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1: Ich bin Diana Kramer. Spanien steht im Finale der Fußball-Weltmeisterschaft. Die Europameister besiegten im Halbfinale Frankreich souverän mit 2:0.
2: Ein verdienter Sieg der Spanier, die Frankreichs hochgelobte Offensive um Superstar Mbappé fast durchgängig kontrollieren. Schon nach 22 Minuten die Führung durch Oyarzabal per Strafstoß. Porro besorgt nach 58 Minuten den zweiten Treffer. Spanien liefert auf den Punkt die beste Turnierleistung ab und kann nun entspannt verfolgen, ob sich heute im anderen Halbfinale Messis Argentinier oder England um Kane und Bellingham durchsetzt. Thomas Thonfeld, Sportredaktion.
1: 4 von 5 Bundesbürger sehen die Bundesregierung durch die jüngsten beschlossenen und angestoßenen Reformen nicht gestärkt. In einer YouGov-Umfrage für die dpa gaben 47% an, die Regierung gehe geschwächt in die Sommerpause. Nur 10% sehen die Regierung gestärkt, 33% sehen keine Veränderung. Heute will sich Bundeskanzler Friedrich Merz in Berlin bei der traditionellen Sommerpressekonferenz zu aktuellen Themen der Innen- und Außenpolitik äußern. Die USA haben ihre Blockade von iranischen Häfen wieder aufgenommen. Damit sollen Schiffe daran gehindert werden, iranische Häfen oder auch Küstengebiete anzusteuern oder zu verlassen. US-Präsident Donald Trump hatte die Wiederaufnahme der Blockade am Montag angekündigt.
3: Seeblockade, Angriffswellen, iranische Vergeltungsschläge und steigende Ölpreise. Der Konflikt eskaliert. In einem TV-Interview drohte Trump erneut mit der Bombardierung von Brücken und Kraftwerken im Iran nächste Woche. Zunächst sollen die massiven Angriffe auf Irans militärische Infrastruktur weitergehen. So lange, bis ich sage, dass es reicht, sagte Trump dem TV-Sender Fox. Von einer Gebühr in der Straße von Hormuz war er wieder abgerückt. Nun sollen die Golfstaaten mit Investitionen und Handel die Kosten für die Sicherung der Meerenge stemmen. Tina Eck, USA.
1: Heftige Unwetter haben am Abend die Region Nürnberg schwer getroffen. Nach Angaben der Feuerwehr gingen innerhalb von 5 Stunden fast 3000 Notrufe ein. Die Einsatzkräfte rückten zu rund 1000 Einsätzen aus, vor allem wegen umgestürzter Bäume und vollgelaufener Keller. Mehrere Personen wurden verletzt. Wegen des Unwetters musste auch der Flughafen Nürnberg am Abend vorübergehend den Betrieb einstellen.
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1: Ich bin Dirk Zeitler. Spanien hat das Endspiel der Fußball-Weltmeisterschaft erreicht. Der Europameister besiegte im Halbfinale in Arlington Frankreich mit 2:0 und spielt am Sonntag in East Rutherford um den Titel. Ihren Final gegen

0: gilt als Hochrisikospiel. Thomas Thonfeld, Sportredaktion.
1: 4 von 5 Bundesbürgern sehen die Bundesregierung durch die jüngsten beschlossenen und angestoßenen Reformen nicht gestärkt. In einer YouGov-Umfrage gaben 47% an, die Regierung gehe geschwächt in die Sommerpause. Nur 10% sehen die Regierung gestärkt. Heute will sich Bundeskanzler Merz in Berlin bei der traditionellen Sommerpressekonferenz zu aktuellen Themen äußern. Die USA haben ihre Blockade von iranischen Häfen wieder aufgenommen. Laut dem zuständigen Regionalkommando des US-Militärs sollen so Schiffe daran gehindert werden, iranische Häfen oder Küstengebiete anzusteuern oder sie zu verlassen. US-Präsident Trump hatte die Wiederaufnahme der Blockade am Montag angekündigt.
2: Seeblockade, Angriffswellen, iranische Vergeltungsschläge und steigende Ölpreise, der Konflikt eskaliert. In einem TV-Interview drohte Trump erneut mit der Bombardierung von Brücken und Kraftwerken im Iran nächste Woche. Zunächst sollen die massiven Angriffe auf Irans militärische Infrastruktur weitergehen. So lange, bis ich sage, dass es reicht, sagte Trump dem TV-Sender Fox. Von einer Gebühr in der Straße von Hormuz war er wieder abgerückt. Nun sollen die Golfstaaten mit Investitionen und Handel die Kosten für die Sicherung der Meerenge stemmen. Aus den USA, Tina Eck.
1: Heftige Unwetter haben am Abend die Region Nürnberg schwer getroffen. Nach Angaben der Feuerwehr gingen innerhalb von 5 Stunden fast 3000 Notrufe ein. Die Einsatzkräfte rückten rund 1000 Mal aus, um umgestürzte Bäume zu beseitigen und vollgelaufene Keller auszupumpen. Nach Angaben der Einsatzkräfte gab es mehrere Verletzte.
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1: Ich bin Dirk Zeitler. Die USA haben ihre Blockade von iranischen Häfen wieder aufgenommen. Laut dem zuständigen Regionalkommando des US-Militärs sollen so Schiffe daran gehindert werden, iranische Häfen oder Küstengebiete anzusteuern oder sie zu verlassen. US-Präsident Trump hatte die Wiederaufnahme der Blockade zuvor angekündigt.
2: Seeblockade, Angriffswellen, iranische Vergeltungsschläge und steigende Ölpreise, der Konflikt eskaliert. In einem TV-Interview drohte Trump erneut mit der Bombardierung von Brücken und Kraftwerken im Iran nächste Woche. Zunächst sollen die massiven Angriffe auf Irans militärische Infrastruktur weitergehen. So lange, bis ich sage, dass es reicht, sagte Trump dem TV-Sender Fox. Von einer Gebühr in der Straße von Hormuz war er wieder abgerückt. Nun sollen die Golfstaaten mit Investitionen und Handel die Kosten

0: ermitteln Titelverteidiger Argentinien und England heute Abend in Atlanta.
1: Ein verdienter Sieg der Spanier, die Frankreichs hochgelobte Offensive um Superstar Mbappé fast durchgängig kontrollieren. Schon nach 22 Minuten die Führung durch Oyarzabal per Strafstoß. Porro besorgt nach 58 Minuten den zweiten Treffer. Spanien liefert auf den Punkt die beste Turnierleistung ab und kann nun entspannt verfolgen, ob sich heute im anderen Halbfinale Messis Argentinier oder England um Kane und Bellingham durchsetzt. Thomas Thonfeld, Sportredaktion.
0: Auf dem Weg zu einem Engagement von Jürgen Klopp als Bundestrainer haben DFB-Präsident Neuendorf und Red Bull-Chef Mitzlaff anscheinend eine Lösung gefunden. Konkrete Ergebnisse über das Treffen in München wurden zunächst nicht veröffentlicht. Knackpunkt der Gespräche war Klopps Vertrag als Head of Global Soccer bei Red Bull. In dieser Funktion ist er noch bis 2029 an Red Bull gebunden.
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1: Ich bin Dirk Zeitler. Die USA haben ihre Blockade von iranischen Häfen wieder aufgenommen. Laut dem zuständigen Regionalkommando des US-Militärs sollen so Schiffe daran gehindert werden, iranische Häfen oder Küstengebiete anzusteuern oder sie zu verlassen. US-Präsident Trump hatte die Wiederaufnahme der Blockade zuvor angekündigt.
2: Seeblockade, Angriffswellen, iranische Vergeltungsschläge und steigende Ölpreise, der Konflikt eskaliert. In einem TV-Interview drohte Trump erneut mit der Bombardierung von Brücken und Kraftwerken im Iran nächste Woche. Zunächst sollen die massiven Angriffe auf Irans militärische Infrastruktur weitergehen. So lange, bis ich sage, dass es reicht, sagte Trump dem TV-Sender Fox. Von einer Gebühr in der Straße von Hormuz war er wieder abgerückt. Nun sollen die Golfstaaten mit Investitionen und Handel die Kosten für die Sicherung der Meerenge stemmen. Aus den USA, Tina Eck.
1: Heftige Unwetter haben am Abend die Region Nürnberg schwer getroffen. Nach Angaben der Feuerwehr rückten die Einsatzkräfte rund 1000 Mal aus, um umgestürzte Bäume zu beseitigen und vollgelaufene Keller auszupumpen. Nach Angaben der Einsatzkräfte gab es mehrere Verletzte. Zum Sport. Spanien hat das Endspiel der Fußballweltmeisterschaft erreicht. Der Europameister besiegte im Halbfinale in Arlington Frankreich mit 2:0 und spielte am Sonntag in East Rutherford um den Titel. Ihren Finalgegner

0: Am DFB-Präsident Neuendorf und Red Bull-Chef Mitzlaff anscheinend eine Lösung gefunden. Konkrete Ergebnisse über das Treffen in München wurden zunächst nicht veröffentlicht. Knackpunkt der Gespräche war Klopps Vertrag als Head of Global Soccer bei Red Bull. In dieser Funktion ist er noch bis 2029 an Red Bull gebunden.
1: Wetter. Sonne und Wolken wechseln sich heute den ganzen Tag über. Die Temperaturen liegen im Tagesverlauf um 27 Grad. Der Wind weht nur schwach in Böen bis zu 25 km/h schnell aus wechselnden Richtungen. Sonnenuntergang heute Abend um kurz vor 9. In der Nacht liegen die Tiefstwerte um 20 Grad. Tendenz auch in den kommenden Tagen ein Mix aus Sonne und Wolken. Es bleibt trocken und heiß mit Tageshöchstwerten von bis zu 30 Grad und schwachem bis mäßigem Wind aus nördlichen Richtungen.
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3: Am Mittwoch heute ja der 15. Juli. Ich begrüße Sie, freue mich, dass Sie dabei sind. Noch kurz vor 8 ist es, einen guten Morgen wünsche ich Ihnen. Hier ist Tracy Chapman.

Na Don Henley war das an diesem Mittwoch und bei uns wird gleich wieder gelernt, der Spanischkurs. Allerdings gibt es da auch gleich eine Tabelle zum Mitschreiben und besserem Verständnis. Deswegen, also falls Sie mitmachen, am besten schon mal Stift und Papier beiseite legen. Aber vorher, vor dem Spanischkurs, jetzt auch noch ein Stück Music. Hier ist John Wade.

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1: Heute kommt, wie versprochen, diese kleine Tabelle, die Ihnen ein bisschen helfen soll. Theoretisch kann man jeden Satz damit analysieren. Ziehen Sie mal zwei Linien, zwei Spalten. Erste Spalte im Perfecto und zweite Spalte indefinido. Ich werde jetzt anfangen mit dem Imperfecto. Und zwar wird es ganz kurz. Es werden lediglich 4 Zeilen. Immer wenn Sie fragen können, was war, dann benutzen Sie das Imperfekt. Was war? Es war schönes Wetter. Wir waren am Strand. Es waren viele Leute da. Ja, es war heiß. Das sind alles Beschreibungen. Also was war immer im Imperfecto. Dann haben wir die lange Dauer, auch fürs Imperfekt. Lange Dauer, sprich immer in Bezug auf irgendetwas Kürzeres. Wir aßen, das ist natürlich alles relativ. Die einen essen bei McDonald's und die anderen ganz gemütlich in einem sehr schönen Restaurant. Ja, wie gesagt, relativ allgemein kann man sagen, andauernde Handlung, immer in Bezug auf eine kurze. Auch imperfekt. Dann haben wir die Beschreibung. Die Beschreibung ist ganz wichtig. Sie erinnern sich an das Foto. Ja, selbst wenn Sie von einem Unfall ein Foto machen, dann sehen Sie die kaputten Autos, Sie sehen die kaputten Reifen, die Scherben, den kaputten Baum, was auch immer. Das ist das, was Sie beschreiben können. Aber Sie können nicht beschreiben, im Imperfecto jetzt, dass der Wagen von links kam, der andere von rechts, dass die beide zu schnell gefahren sind, dass sie beide geschlafen haben und deshalb der Unfall passierte. Ja, von daher gesehen, Beschreibung immer im Imperfekt. Und als letztes haben wir in dieser Spalte die Wiederholung. Wiederholung, das ist das, was wir gestern gerade gemacht haben, nämlich eine sich wiederholende Handlung in der Vergangenheit steht immer im Imperfecto. Wir gingen jeden Sonntag ins Kino. Auf der anderen Seite haben wir jetzt das Indefinido. Im Gegensatz zum Was war, würde hier stehen, was geschah. Natürlich wichtig, die Handlung plötzlich. Was geschah? Ja, wir gehen nochmal zurück an den Strand. Sprich, wir sind am Strand, es war schönes Wetter, die Sonne schien, es waren viele Leute da. Das wäre die Beschreibung, beziehungsweise was war. Und jetzt kommt, was geschah? Ich traf einen alten Schulkameraden. Das ist das Plötzliche, das ist das Wichtige, das ist auch die Information, die ich übermitteln möchte und daher im Indefinido. Dann haben wir die kurze Dauer im Gegensatz zur langen, auch im Indefinido die kurze Dauer, nämlich ja plötzlich, es klingelte, das Glas fiel runter und so weiter. Und zu guter Letzt, gegenüber von der Beschreibung haben wir die Information. Sie erinnern sich an das Foto mit dem Schlüssel, der auf dem Tisch lag. Ja, das wäre eine Beschreibung, aber dass ich den dort vergaß, das ist die Information. Eigentlich müssten Sie jetzt jeden Satz theoretisch richtig lösen können. Das werden wir aber gleich nochmal versuchen. Jetzt möchte ich Ihnen noch was sagen, das wird vielleicht für einige ein bisschen komisch klingen. Wenn wir jetzt uns mal vorstellen, was für ein Gefühl uns diese beiden Zeiten vermitteln. Das Imperfecto ist was Weiches, ja, was Gemütliches, was Andauerndes, die Wiederholung, da hatten wir ja die Beschreibung, das kann man ganz gemächlich angehen lassen, sprich eine weiche Sache. Und dann haben wir das Indefinido, das ist relativ hart, das ist die kurze, knappe Information. Das ist, ich will mal sagen, was für Naturwissenschaftler. Ja? Aufeinanderfolgen und kurz, knapp, bündig informieren und damit hat sich die Sache. Ja, so vom Gefühl her jetzt auch für die Spanier. Und wenn wir jetzt überlegen, ist es indefinido, ist es nicht indefinido oder imperfecto, was nehmen wir jetzt? Ja, stellen Sie sich vor, imperfecto ist eine große Schüssel mit Pudding. Ja, das ist weich, das ist ja üppig, gemütlich, ja, warm, wie auch immer. Und wenn Sie jetzt in diesen Pudding ja, so ein Kilogewicht reinfallen lassen würden, dann würde das doch sofort verschwinden und untergehen. Genau so müssen Sie sich die beiden Zeiten vorstellen. Das heißt, wenn Sie nicht sicher sind, was benutze ich, oder wenn Sie beides benutzen könnten, dann benutzen Sie meistens richtig das Imperfecto. Ja, wenn beide Regeln zutreffen, dann würde ich das Imperfecto nehmen, denn das ist die einschließendere Zeit. Ja? Wie gesagt, das Letzte ist jetzt alles nur so vom Gefühl her, aber vielleicht hilft das auch dem einen oder anderen, wenn man sich das bildlich vorstellt. Wir machen morgen weiter mit den Übungen und den Sätzen und dann schauen wir mal, ob das auch alles wirklich verstanden wurde, was ich so erklärt habe. Bis dahin noch einen schönen Tag. Adios.
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2: Na, soweit der Spanischkurs. Danke auch nochmal Jens Kinderle bei uns. Der Spanischkurs ja in Zusammenarbeit mit der Sprachschule Sotis. Und ja, Sie hören es schon, dieser Kurs wirklich nur noch etwas für die Fortgeschrittenen. Morgen und übermorgen die letzten Lektionen dieses Kurses. Dann ist's geschafft für alle, die mitgelernt haben. Und falls Sie mal von Anfang an mitmachen möchten, sollten Sie sich den kommenden Montag schon mal vormerken. Denn nächste Woche starten wir dann wieder von vorne mit Teil 1 und Lektion 1. Na, begrüße Sie, wünsche Ihnen einen guten Morgen. Hier ist Calvin Harris.

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Na, ne Luciane war das an diesem Mittwoch. Und bei uns gleich wieder die Nachrichten aus Deutschland und der Welt. Und danach geht's weiter mit den Insel-News. Melden wir uns zurück. Aber jetzt vor den aktuellen Meldungen haben wir auch noch Music. Und Chicago haben wir aufgelegt. Und das sind Marta Santos und Alvaro Soler.

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1: Ich bin Dirk Zeitler.
2: US-Präsident Trump hat dem Iran mit Angriffen auf die zivile Infrastruktur des Landes gedroht. Nächste Woche würden alle Kraftwerke und Brücken zerstört, es sei denn, sie kommen an den Verhandlungstisch und verhandeln, sagte er in einem Interview des US-Senders Fox News.
3: Schon im April hatte Trump dem Iran mit Vernichtung gedroht. Damals lenkte die Führung in Teheran ein und beide Kriegsparteien vereinbarten eine Waffenruhe. Heute dagegen sind die Fronten verhärtet. Auch das iranische Militär scheint bereit, größere Risiken einzugehen, um seine Kontrolle über die Straße von Hormuz zu sichern. Experten warnen deshalb, der Krieg könnte erneut mehrere Wochen dauern. Damit wächst die Sorge vor einer weiteren Eskalation in der gesamten Region. Aus Teheran, Arne Bentsch.
2: Heftige Unwetter haben die Region Nürnberg am Abend schwer getroffen. Es gibt mehrere Verletzte. Nach Angaben der Feuerwehr gingen innerhalb von 5 Stunden fast 3000 Notrufe ein. Daraus entstanden rund 1000 Feuerwehreinsätze in Nürnberg, Fürth und Erlangen.
4: Das Ende einer Hitzewelle ist oft verbunden mit heftigen Unwettern. Die ganze Nacht sind die Rettungskräfte im Dauereinsatz, pumpen vollgelaufene Keller leer oder räumen umgestürzte Bäume zur Seite. Auch Autos und Gebäude werden von Bäumen getroffen, mehrere Menschen eingeklemmt. Der Flugverkehr am Airport Nürnberg wird für 80 Minuten eingestellt. 7 Flüge sind betroffen. An einer Grundschule im Landkreis Nürnberger Land fällt der Präsenzunterricht heute wegen umgestürzter Bäume und herabfallender Äste aus.

0: den Titel. Ihren Finalgegner ermitteln Titelverteidiger Argentinien und England heute Abend in Atlanta.
1: Wetter. Sonne und Wolken wechseln sich heute den ganzen Tag über. Die Temperaturen liegen im Tagesverlauf um 27 Grad. Der Wind weht nur schwach in Böen bis zu 25 km/h schnell aus wechselnden Richtungen. Sonnenuntergang heute Abend um kurz vor 9. In der Nacht liegen die Tiefstwerte um 20 Grad. Tendenz auch in den kommenden Tagen ein Mix aus Sonne und Wolken. Es bleibt trocken und heiß mit Tageshöchstwerten von bis zu 30 Grad und schwachem bis mäßigem Wind aus nördlichen Richtungen.
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3: Na, Mittwoch heute ja, der 15. Juli. Ich begrüße Sie, freue mich, dass Sie dabei sind. Na, kurz vor 9 ist es. Einen guten Morgen wünsche ich Ihnen. Hier ist Al Jarreau.

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Na, Eric Clapton war das an diesem Mittwoch und bei uns geht's gleich um unsere Haustiere, die liebsten natürlich, die Hunde und die Katzen, denn die müssen ja eigentlich ständig mit, vor allem die Hunde, selbst beim Einkauf sind sie dabei und sitzen im Auto, allerdings meist nicht so richtig gesichert und wie es wirklich geht, was da gemacht werden muss, das verrät uns gleich mal Stefan Scherkes. Er ist Redakteur bei der Zeitschrift Auto Straßenverkehr, hat recherchiert und wir begrüßen ihn gleich am Telefon zum Interview. Vorher noch Music mit Bobby Sand, Gavin Quest, haben wir aufgelegt und das hier ist Liza McGlowey.

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0: Bobby Sand war das an diesem Mittwochvormittag und bei uns geht's ja jetzt um Hunde und Katzen, denn die leben ja millionenfach in den Haushalten europaweit. Sie werden geliebt, so sehr sogar, dass sie ganz oft oder sogar fast immer mit müssen. Sei es nur zum Einkaufen in die Stadt oder bis zum Flughafen, um Freunde abzuholen oder gleich mit ins Auto und in den Urlaub fahren. Also Hunde und Katze ganz oft mit dabei, vor allen Dingen die Hunde sitzen oft in den Autos, allerdings nicht gesichert. Eigentlich scheint es eine Binsenweisheit zu sein, dass eben auch die Vierbeiner im Auto gut gesichert sein müssen, aber das ist es nicht, wenn man sich zumindest unterwegs anschaut, wo die Tiere da teilweise sitzen oder liegen. Aber über das Thema Tiere sicher transportieren spreche ich jetzt mit Stefan Scherkes. Er ist der Chefredakteur der Zeitschrift Auto Straßenverkehr und jetzt hier bei mir am Telefon. Schönen guten Morgen, Herr Scherkes.
1: Guten Morgen.
0: Herr Scherkes, ich habe es ja gerade schon gesagt, es scheint gar nicht selbstverständlich zu sein, dass Hunde, die da im Auto mitfahren, auch gut gesichert sein müssen. Denn wenn man sich da so anschaut, wo die Hunde da teilweise rumliegen, hinten bei der Hutablage oder aus dem Fenster schauend, kann ja auch recht fatale Folgen haben, oder?
1: Ja, und es hat sich offensichtlich immer noch nicht herumgesprochen, dass sowohl es für die Tiere auch eine Sicherungspflicht gibt, genauso wie eben die Gurtpflicht für uns Menschen. Und die ist auch genauso straßbewehrt und kann auch zu Punkten führen, wenn es zu einer Gefährdung kommt oder einer Sachbeschädigung. Und ja, man kann sich auch ganz einfach nur mal plastisch vor Augen halten, dass nicht nur der frühere Shell-Atlas, der dann im Auto durcheinander fliegt, sondern auch ein ausgewachsener Hund mit 30, 35 Kilo bei einem Aufprall mit 40 km/h Kräfte von 1,4 Tonnen entwickelt. Die landen da im Zweifelsfall bei Fahrer oder Beifahrer an der Sitzrücklehne. Und das möchte man sich eigentlich überhaupt nicht vorstellen. Und ist da sehr verwundert, wenn man immer noch sieht, wie Tiere teilweise im Auto unterwegs sind und teilweise munter aus dem Fenster schauen.
0: Ja, stimmt. Aber wie sichere ich mein Tier jetzt im Auto am besten? Was sagen denn die Experten? In einer Box oder mit einem Gurtgeschirr?
1: Naja, die Experten sagen natürlich im Idealfall alles beides. Natürlich sach- und artgerecht, von der Größe natürlich abhängig. Es gibt die Gurtgeschirre, die einerseits für die Rückbank taugen, aber auch für den Kofferraum, Laderaum. Im Idealfall ist es eben dann in der Box nochmal zusätzlich gesichert und die Box natürlich ebenfalls gesichert im Kofferraum an den entsprechenden Befestigungspunkten.
0: Ja, und zum Schluss kommen wir doch nochmal zum leidigen Thema, denn immer wieder, jedes Jahr im Sommer gibt es die traurigen Meldungen. Jedes Jahr wieder gibt es tatsächlich Tiere, die in Autos an der Hitze sterben. Wie kann das sein? Sollte einem doch eigentlich schon der gesunde Menschenverstand sagen. Eigentlich sollte sich doch jeder ganz klar sagen, im Sommer gehört kein Tier allein in ein geparktes Auto, oder?
1: Klar, das können wir nur unterstreichen. Selbst beim allerkürzesten Pinkel- oder Zigaretten- oder was auch immer Stopp, entweder bleibt noch jemand am dann geöffneten Auto, sodass einfach mal ein bisschen Luft durchzieht, oder das Tier muss einfach mit raus, weil die Temperaturen im geschlossenen Auto im Sommer innerhalb kürzester Zeit in einen Bereich steigen, die dann für Tier und letztlich auch kleine Menschen lebensgefährlich sind.
0: Ja, an dieser Stelle unsere Zeit leider schon wieder rum. Jede Menge mehr zum Thema gibt's natürlich zum Nachlesen, Ihren ganzen Bericht in der Zeitschrift Autostraßenverkehr. Herr Scherkes, ich bedanke mich fürs Gespräch. Tschüss.
1: Gerne.

Na, Michael Franks war das an diesem Mittwoch und bei uns übrigens auch gleich wieder die Nachrichten aus Deutschland und der Welt. Und danach geht's weiter mit den Insel-News, unter anderem auch mit dem Veranstaltungskalender. Da haben wir ein paar Ausgetipps für Sie, aber jetzt erstmal die aktuellen Meldungen der Nachrichten und vorher haben wir auch noch Music. Die Brand New Heavies haben wir aufgelegt und das sind Tracy Chapman und

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1: Ich bin Dirk Zeitler. Ein schweres Unwetter mit Hagel hat am frühen Morgen in Reutlingen Straßen überflutet und einen stundenlangen Einsatz von Feuerwehr und Polizei ausgelöst. Am Abend hatten heftige Unwetter bereits die Region Nürnberg schwer getroffen. Es gibt mehrere Verletzte.
2: Das Ende einer Hitzewelle ist oft verbunden mit heftigen Unwettern. Die ganze Nacht sind die Rettungskräfte im Dauereinsatz, pumpen vollgelaufene Keller leer oder räumen umgestürzte Bäume zur Seite. Auch Autos und Gebäude werden von Bäumen getroffen, mehrere Menschen eingeklemmt. Der Flugverkehr am Airport Nürnberg wird für 80 Minuten eingestellt, 7 Flüge sind betroffen. Uli Reitinger, Nachrichtenredaktion.
1: Bei den nächtlichen US-Angriffen ist nach Darstellung iranischer Staatsmedien ein Weizensilo getroffen worden. Der Vorfall habe sich nahe der Grenze zum Irak ereignet, wie der staatliche Rundfunk berichtet. Auch die Revolutionsgarden, Irans mächtigste Militärorganisation, warfen den USA die Bombardierung ziviler Einrichtungen vor. Die Angaben konnten zunächst nicht unabhängig überprüft werden. Intensiver Austausch und schnelle Informationen, aber auch Hass, Mobbing, Fake News und drastische Bilder. Jugendliche empfinden Social Media als ständiges Wechselspiel zwischen positiven Erlebnissen und belastenden Erfahrungen. Das zeigt die Gym-Plus-Studie des Medienpädagogischen Forschungsverbands Südwest.
3: Für rund 80% der Jugendlichen sind soziale Medien ein wichtiger Zugang zu Wissen und etwa die Hälfte von ihnen berichtet, sich dort verstanden zu fühlen. Gleichzeitig lenke Social Media sich von wichtigen Dingen ab und raube ihnen Zeit für Erholung und Freizeitaktivitäten. Als besonders belastend nehmen die jungen Menschen unter anderem ungewollte Nacktbilder, Mobbing und drastische Gewaltdarstellungen wahr. Ein Social Media Verbot sehen viele Jugendliche aber trotzdem skeptisch, weil sie Zweifel daran haben, dass das wirkt. Rückblickend empfiehlt aber die Hälfte zumindest ein höheres Einstiegsalter. Fiona Reinhardt, Nachrichtenredaktion.
1: Zum Sport. Die Entscheidung für Jürgen Klopp als Bundestrainer geht in die finale Phase. Nach dem Spitzentreffen vom DFB-Präsident Neuendorf und seinem Stellvertreter Watzke mit Red

0: aus nördlichen Richtungen.
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2: Na, ich begrüße Sie an diesem Mittwoch, heute ja der 15. Juli. Na, kurz vor 10 ist es. Freue mich, dass Sie dabei sind. Einen guten Vormittag wünsche ich Ihnen. Hier ist Terry Manx.

Na, George Benson war das an diesem Mittwoch und bei uns geht's gleich übrigens um eines der größten Open-Air-Festivals Lanzarotes, nämlich dem Lava Live Festival. Nächste Woche am Freitag und am Samstag wird dann gefeiert. Open-Air in Arrecife, eine riesige Bühne aufgebaut. Tickets gibt's noch im Vorverkauf, vielleicht haben Sie Lust mitzufeiern. Wir haben da aber auch noch alle weiteren Infos für Sie bei uns gleich im Veranstaltungskalender und vorher auch noch Music. Mit Pete Belasco, Justin Timberlake haben wir aufgelegt. Und das hier ist Going Belly Way.

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Marlella James und Anthony Hamilton waren das an diesem Mittwoch und bei uns wird's gleich auch schon wieder Zeit für die Nachrichten aus Deutschland und der Welt. Das heißt, ich verabschiede mich jetzt auch nur kurz von Ihnen, denn wenn Sie mögen, hören wir uns heute Nachmittag ab 16 Uhr wieder, dann die Nachmittagsausgabe der Insel News und ab 13 Uhr hier an dieser Stelle mein Kollege Stefan Kaiser, also unbedingt dranbleiben und jetzt vor den aktuellen Meldungen der Nachrichten haben wir auch noch Music. Stilly Dan haben wir aufgelegt und das hier ist Joss Stone. Na, wünsche noch einen besten Tag. Tschüss, bis später.

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1: Ich bin Dirk Zeitler. Tanken wird immer teurer. Vor allem Diesel hat sich auf Wochensicht massiv verteuert. Das geht aus Daten des ADAC hervor. Im bundesweiten Tagesdurchschnitt des Dienstags kostete ein Liter des Kraftstoffes 2,07 Euro. Das waren fast 12 Cent mehr als noch am Dienstag vor einer Woche. Auch Superbenzin legte deutlich zu. Der ADAC bewertet die aktuellen Spritpreise als zu hoch. US-Präsident Trump hat im Iran mit Angriffen auf die zivile Infrastruktur des Landes gedroht. Nächste Woche würden alle Kraftwerke und Brücken zerstört, es sei denn, sie kommen an den Verhandlungstisch und verhandeln, sagte er in einem Interview des US-Senders Fox News.
2: Schon im April hatte Trump dem Iran mit Vernichtung gedroht. Damals lenkte die Führung in Teheran ein und beide Kriegsparteien vereinbarten eine Waffenruhe. Heute dagegen sind die Fronten verhärtet. Auch das iranische Militär scheint bereit, größere Risiken einzugehen, um seine Kontrolle über die Straße von Hormuz zu sichern. Experten warnen deshalb, der Krieg könnte erneut mehrere Wochen dauern. Damit wächst die Sorge vor einer weiteren Eskalation in der gesamten Region. Aus Teheran, Arne Bentsch.
1: Mit einem Großaufgebot ist die Polizei in NRW und den Niederlanden gegen mutmaßliche Drogenhersteller vorgegangen. Mehrere Verdächtige wurden festgenommen.
3: Mehrere hundert Einsatzkräfte nahmen insgesamt 13 Objekte ins Visier. Drei per Haftbefehl gesuchte Verdächtige wurden festgenommen, außerdem weitere Personen, die vor Ort angetroffen wurden. Gegen 9 deutsche und niederländische Beschuldigte wird ermittelt. Sie sollen seit dem vergangenen Jahr Grundstoffe für die Herstellung von Amphetamin in großem Stil beschafft und mehrere Drogenlabore betrieben haben. An der Razzia waren auch Europol, das LKA Nordrhein-Westfalen und das Bundeskriminalamt beteiligt. Thomas Bleskin, Nachrichtenredaktion.
1: Ein schweres Unwetter mit Hagel hat am frühen Morgen in Reutlingen Straßen überflutet und einen stundenlangen Einsatz von Feuerwehr und Polizei ausgelöst. Am Abend hatten heftige Unwetter bereits die Region Nürnberg schwer getroffen. Es gibt mehrere Verletzte.
4: Wetter. Sonne und Wolken wechseln sich heute den ganzen Tag über. Die Temperaturen liegen im Tagesverlauf um 27 Grad. Der Wind weht nur schwach in Böen bis zu 25 km/h schnell aus wechselnden Richtungen. Sonnenuntergang heute Abend um kurz vor 9. In der Nacht liegen die Tiefstwerte um 20 Grad. Tendenz auch in den kommenden Tagen ein Mix aus Sonne und Wolken. Es bleibt trocken und heiß mit Tageshöchstwerten von bis zu 30 Grad und schwachen bis mäßigen Wind aus nördlichen Richtungen.

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1: Ich bin Dirk Zeitler. Tanken wird immer teurer. Vor allem Diesel hat sich auf Wochensicht massiv verteuert. Das geht aus Daten des ADAC hervor. Im bundesweiten Tagesdurchschnitt des Dienstags kostete ein Liter des Kraftstoffes 2,07 Euro. Das waren fast 12 Cent mehr als noch am Dienstag vor einer Woche. Auch Superbenzin legte deutlich zu. Der ADAC bewertet die aktuellen Spritpreise als zu hoch. US-Präsident Trump hat im Iran mit Angriffen auf die zivile Infrastruktur des Landes gedroht. Nächste Woche würden alle Kraftwerke und Brücken zerstört, es sei denn, sie kommen an den Verhandlungstisch und verhandeln, sagte er in einem Interview des US-Senders Fox News.
2: Schon im April hatte Trump dem Iran mit Vernichtung gedroht. Damals lenkte die Führung in Teheran ein und beide Kriegsparteien vereinbarten eine Waffenruhe. Heute dagegen sind die Fronten verhärtet. Auch das iranische Militär scheint bereit, größere Risiken einzugehen, um seine Kontrolle über die Straße von Hormuz zu sichern. Experten warnen deshalb, der Krieg könnte erneut mehrere Wochen dauern. Damit wächst die Sorge vor einer weiteren Eskalation in der gesamten Region. Aus Teheran, Arne Bentsch.
1: Mit einem Großaufgebot ist die Polizei in NRW und den Niederlanden gegen mutmaßliche Drogenhersteller vorgegangen. Mehrere Verdächtige wurden festgenommen.
3: Mehrere hundert Einsatzkräfte nahmen insgesamt 13 Objekte ins Visier. Drei per Haftbefehl gesuchte Verdächtige wurden festgenommen, außerdem weitere Personen, die vor Ort angetroffen wurden. Gegen 9 deutsche und niederländische Beschuldigte wird ermittelt. Sie sollen seit dem vergangenen Jahr Grundstoffe für die Herstellung von Amphetamin in großem Stil beschafft und mehrere Drogenlabore betrieben haben. An der Razzia waren auch Europol, das LKA Nordrhein-Westfalen und das Bundeskriminalamt beteiligt. Thomas Bleskin, Nachrichtenredaktion.
1: Ein schweres Unwetter mit Hagel hat am frühen Morgen in Reutlingen Straßen überflutet und einen stundenlangen Einsatz von Feuerwehr und Polizei ausgelöst. Am Abend hatten heftige Unwetter bereits die Region Nürnberg schwer getroffen. Es gibt mehrere Verletzte.
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5: Sonne und Wolken wechseln sich heute den ganzen Tag über ab. Die Temperaturen liegen im Tagesverlauf um 27 Grad. Der Wind weht nur schwach in Böen bis zu 25 km/h schnell aus wechselnden Richtungen. Sonnenuntergang heute Abend um kurz vor 9. In der Nacht liegen die Tiefstwerte um 20 Grad. Tendenz auch in den kommenden Tagen ein Mix aus Sonne und Wolken. Es bleibt trocken und heiß mit Tageshöchstwerten von bis zu 30 Grad und schwachem bis mäßigem Wind aus nördlichen Richtungen.
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1: Ich bin Thomas Brockt. Die Bundesregierung hat weitere Maßnahmen zum Abbau der Bürokratie beschlossen. Die schwarz-rote Koalition einigte sich darauf, bürokratische Verpflichtungen abzuschaffen, die einer jährlichen Entlastung von rund 600 Millionen Euro entsprechen.
2: Im Mittelpunkt steht die Digitalisierung im Gesundheitswesen. Künftig sollen etwa elektronische Überweisungen möglich sein und die elektronische Patientenakte deutlich mehr Funktionen bekommen. Auch bei der Arbeitsagentur gilt künftig stärker das Prinzip Digital First. Verbindliche Absprachen per E-Mail und Videotermine mit dem Jobcenter sollen möglich werden. Außerdem fallen einzelne Vorschriften weg, etwa die Umweltplakette für Elektroautos oder die regelmäßige Prüfung elektrischer Geräte wie Kaffeemaschinen, sofern kein besonderes Gefährdungspotenzial besteht. Thomas Bleski, Nachrichtenredaktion.
1: Tanken wird immer teurer. Vor allem Diesel hat sich auf Wochensicht massiv verteuert, wie aus Daten des ADAC hervorgeht. Im bundesweiten Schnitt kostete ein Liter Diesel gestern 2,07 Euro. Das waren rund 12 Cent mehr als noch am Dienstag vor einer Woche. Auch Superbenzin legte deutlich zu. Ein Liter der Sorte E10 kostete 2,08 Euro im Schnitt und damit 6 Cent mehr als eine Woche davor. Intensiver Austausch und schnelle Informationen, aber auch Hass, Mobbing, Fake News und drastische Bilder. Jugendliche empfinden Social Media als ständiges Wechselspiel zwischen positiven Erlebnissen und belastenden Erfahrungen. Das zeigt eine Studie des Medienpädagogischen Forschungsverbands Südwest, die jetzt in Mainz vorgestellt wurde.
3: Für rund 80% der Jugendlichen sind soziale Medien ein wichtiger Zugang zu Wissen und etwa die Hälfte von ihnen berichtet, sich dort verstanden zu fühlen. Gleichzeitig lenke Social Media sich von wichtigen Dingen ab und raube ihnen Zeit für Erholung und Freizeitaktivitäten. Als besonders belastend nehmen die jungen Menschen unter anderem ungewollte Nacktbilder, Mobbing und drastische Gewaltdarstellungen wahr. Fiona Reinhardt, Nachrichtenredaktion.
1: Im Bestechungsskandal in der Justizvollzugsanstalt Rheinbach in NRW sollen Häftlinge Bedienstete mit Einkaufsgutscheinen, zum Beispiel für Online-Warenhäuser, bestochen haben. Das teilte das Justizministerium in einer vertraulichen Sitzung des Rechtsausschusses im Landtag mit. 7 aktiven JVA-Bediensteten und einer ehemaligen Bediensteten wird vorgeworfen, gegen Bezahlung Drogen und Handys in das Gefängnis in Rheinbach geschmuggelt zu haben.
4: Wetter. Aktuell bewegen sich die Temperaturen zwischen 26 und 29 Grad, im weiteren Tagesverlauf ein Mix aus Sonne und Wolken. Der Wind weht weiterhin schwach bis mäßig aus wechselnden Richtungen. Sonnenuntergang heute Abend um kurz vor 9, in der Nacht liegen die Tiefstwerte um 22 Grad. Tendenz auch in den kommenden Tagen trocken und heiß, stellenweise erwarten wir aber auch den Durchzug von Wolkenfeldern bei Tageshöchstwerten um 29 Grad und schwachen bis mäßigen Wind aus wechselnden Richtungen.
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5: Und wir freuen uns, dass Sie Ihr Sommerradio richtig gewählt haben. Auf den Kanarischen Inseln gibt's nur Atlantis FM auf 101,7 und 98,0. Schönen Nachmittag jetzt um kurz vor 1 mit Musik von, wie schön, John Mayall und Maydell.

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0: Stanley Parker. Durch diesen 15. Juli, Sommerradio Atlantis mit Randy Crawford und Everything Must Change. Schönen Nachmittag Ihnen.
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Grace Jones, Victor, should have been a jazz musician. So eine schöne Nummer, ne? 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Oh je, da gab's jetzt aber einen gefiederten Fahrgast, und zwar mitten in Bayern. Im oberbayerischen Rosenheim staunte ein Busfahrer der Linie 10, nicht schlecht, als an einer Haltestelle ein höchst ungewöhnlicher Fahrgast zustieg, ein prächtiger, schillernd blauer Pfau, spazierte seelenruhig durch die Bustür. Ja, statt ein Ticket zu lösen, marschierte der Vogel zielstrebig in die letzte Reihe, flatterte auf den Rücksitz und genoss sichtlich die Klimaanlage. Die etwas verblüfften Fahrgäste nahmen den royalen Gast mit Humor und zückten sofort ihre Handys, klar. Da der Pfau absolut keine Anstalten machte, auszusteigen, wählte der Busfahrer an der Endstation die Nummer der Polizei. Ja, die rückte dann mit einer großen Transportbox an, bewiesen echtes Verhandlungsgeschick und konnten den etwas eitlen Ausreißer, den Pfau, mit ein paar Sonnenblumenkernen freiwillig zum Umsteigen bewegen. Das Beste zum Schluss, es stellte sich raus, dass der Pfau namens Prinz aus einem nahegelegenen Tierpark entwischt war, wurde noch am selben Nachmittag wohlbehalten zurückgebracht. Seinen nächsten Ausflug plant er jetzt aber hoffentlich wieder zu Fuß.

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Max Giesinger Mortuvis Live. Hier ist der Nachmittag mit Stefan Kaiser. Sie hören Atlantis FM. Ich habe für Sie jetzt Jamie Cullum und After You've Gone. Und gleich auch wieder unser Spanischkurs. Viel Spaß und gutes Gelingen.

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1: Ja, einen wunderschönen guten Morgen oder guten Tag besser gesagt. Ja, heute kommt, wie versprochen, diese kleine Tabelle, die Ihnen ein bisschen helfen soll. Theoretisch kann man jeden Satz damit analysieren. Ziehen Sie mal zwei Linien, zwei Spalten. Erste Spalte im Perfecto und zweite Spalte indefinido. Ich werde jetzt anfangen mit dem Imperfecto. Und zwar wird es ganz kurz, es werden lediglich 4 Zeilen. Immer wenn Sie fragen können, was war, dann benutzen Sie das Imperfekt. Was war? Es war schönes Wetter, wir waren am Strand, es waren viele Leute da. Ja, es war heiß, sind alles Beschreibungen. Also was war immer im Imperfecto. Dann haben wir die lange Dauer, auch fürs Imperfekt. Lange Dauer, sprich immer in Bezug auf irgendetwas Kürzeres. Wir aßen, ist natürlich alles relativ. Die einen essen bei McDonald's und die anderen ganz gemütlich in einem sehr schönen Restaurant. Ja, wie gesagt, relativ. Allgemein kann man sagen, andauernde Handlung, immer in Bezug auf eine kurze. Auch imperfekt. Dann haben wir die Beschreibung. Die Beschreibung ist ganz wichtig. Sie erinnern sich an das Foto. Ja, selbst wenn Sie von einem Unfall ein Foto machen, dann sehen Sie die kaputten Autos, Sie sehen die kaputten Reifen, die Scherben, den kaputten Baum, was auch immer. Das ist das, was Sie beschreiben können. Aber Sie können nicht beschreiben, im Imperfecto jetzt, dass der Wagen von links kam, der andere von rechts, dass die beide zu schnell gefahren sind, dass sie beide geschlafen haben und deshalb der Unfall passierte. Ja, von daher gesehen, Beschreibung immer im Imperfekt. Und als letztes haben wir in dieser Spalte die Wiederholung. Wiederholung, das ist das, was wir gestern gerade gemacht haben, nämlich eine sich wiederholende Handlung in der Vergangenheit steht immer im Imperfecto. Wir gingen jeden Sonntag ins Kino. Auf der anderen Seite haben wir jetzt das Indefinido. Im Gegensatz zum Was war, würde hier stehen, was geschah. Natürlich wichtig, die Handlung plötzlich. Was geschah? Ja, wir gehen nochmal zurück an den Strand. Sprich, wir sind am Strand, es war schönes Wetter, die Sonne schien, es waren viele Leute da. Das wäre die Beschreibung, beziehungsweise was war. Und jetzt kommt, was geschah? Ich traf einen alten Schulkameraden. Das ist das Plötzliche, das ist das Wichtige, das ist auch die Information, die ich übermitteln möchte und daher im Indefinido. Dann haben wir die kurze Dauer im Gegensatz zur langen, auch im Indefinido die kurze Dauer, nämlich ja, plötzlich, es klingelte, das Glas fiel runter und so weiter. Und zu guter Letzt, gegenüber von der Beschreibung haben wir die Information. Sie erinnern sich an das Foto mit dem Schlüssel, der auf dem Tisch lag. Ja, das wäre eine Beschreibung, aber dass ich den dort vergaß, das ist die Information. Eigentlich müssten Sie jetzt jeden Satz theoretisch richtig lösen können. Das werden wir aber gleich nochmal versuchen. Jetzt möchte ich Ihnen noch was sagen, das wird vielleicht für einige ein bisschen komisch klingen. Wenn wir jetzt uns mal vorstellen, was für ein Gefühl uns diese beiden Zeiten vermitteln. Das Imperfecto ist was Weiches, ja? Was Gemütliches, was Andauerndes, die Wiederholung, da hatten wir ja die Beschreibung, das kann man ganz gemächlich angehen lassen, sprich eine weiche Sache. Und dann haben wir das Indefinido, das ist relativ hart, das ist die kurze, knappe Information. Das ist, ich will mal sagen, was für Naturwissenschaftler, ja, aufeinanderfolgen und kurz, knapp, bündig informieren und damit hat sich die Sache. Ja, so vom Gefühl her jetzt auch für die Spanier. Und wenn wir jetzt überlegen, ist es indefinido, ist es nicht indefinido oder imperfecto, was nehmen wir jetzt? Ja, stellen Sie sich vor, imperfecto ist eine große Schüssel mit Pudding. Ja, das ist weich, das ist ja, üppig, gemütlich, ja, warm, wie auch immer. Und wenn Sie jetzt in diesen Pudding ja, so ein Kilogewicht reinfallen lassen würden, dann würde das doch sofort verschwinden und untergehen. Genau so müssen sich die beiden Zeiten vorstellen. Das heißt, wenn sie nicht sicher sind, was benutze ich, oder wenn sie beides benutzen könnten, dann benutzen sie meistens richtig das Imperfecto. Ja, wenn beide Regeln zutreffen, dann würde ich das Imperfecto nehmen, denn das ist die einschließendere Zeit. Ja. Wie gesagt, das Letzte ist jetzt alles nur so vom Gefühl her, aber vielleicht hilft das auch dem einen oder anderen, wenn man sich das bildlich vorstellt. Gut, das war's wieder für heute. Ich bin schon lang über die Zeit, bekomme ich wieder Ärger. Wir machen morgen weiter mit den Übungen und den Sätzen und dann schauen wir mal, ob das auch alles wirklich verstanden wurde, was ich so erklärt habe. Bis dahin, noch einen schönen Tag. Adios.
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2: Ich bin Thomas Brockt. Kanzler Merz hat den eingeschlagenen Reformkurs der schwarz-roten Bundesregierung herausgestellt und setzt auf gemeinsame weitere Vorhaben. Die Koalition habe Tritt gefasst, sagte er bei seiner Sommerpressekonferenz in Berlin. Man habe viel erreicht, aber es sei noch lange nicht genug, so Merz mit Blick auf beschlossene Gesetze wie die Gesundheitsreform für stabile Krankenkassenbeiträge und noch anstehende Reformen, etwa bei der Rente oder der Pflegeversicherung. Die Zusammenarbeit und das persönliche Verhältnis innerhalb der Regierung bezeichnete Merz als sehr gut. Die Bundesregierung hat derweil weitere Maßnahmen zum Abbau der Bürokratie beschlossen. Die Koalition einigte sich darauf, bürokratische Verpflichtungen abzuschaffen, die einer jährlichen Entlastung von rund 600 Millionen Euro entsprechen.
3: Im Mittelpunkt steht die Digitalisierung im Gesundheitswesen. Künftig sollen etwa elektronische Überweisungen möglich sein und die elektronische Patientenakte deutlich mehr Funktionen bekommen. Auch bei der Arbeitsagentur gilt künftig stärker das Prinzip Digital First. Verbindliche Absprachen per E-Mail und Videotermine mit dem Jobcenter sollen möglich werden. Thomas Bleski, Nachrichtenredaktion.
2: Nach einem aktuellen Bericht der Weltgesundheitsorganisation sind in der WHO-Europaregion 566.000 Kinder ohne Impfschutz. Die WHO-Europaregion geht weit über die EU hinaus. Dazu gehören über 50 Länder, darunter auch etwa die Türkei, Russland und Israel.
4: Ungeimpfte Kinder, das kommt vor allem in Konfliktgebieten vor, wo Impfprogramme ausfallen. Und manche Länder haben wegen gekürzter Entwicklungshilfe nicht genügend Geld dafür. Besorgt ist die WHO aber auch über Impfskepsis, geschürt durch Falschinformationen über angebliche Risiken. Dabei haben Impfungen nach WHO-Angaben in den vergangenen 50 Jahren 150 Millionen Menschenleben gerettet. Christiane Ulrich, Genf.
2: Tanken wird immer teurer. Vor allem Diesel hat sich auf Wochensicht massiv verteuert, wie aus Daten des ADAC hervorgeht. Im bundesweiten Schnitt kostete ein Liter Diesel gestern 2,07 Euro. Das waren rund 12 Cent mehr als noch am Dienstag vor einer Woche. Auch Superbenzin legte deutlich zu. Ein Liter der Sorte E10 kostete 2,08 Euro im Schnitt und damit 6 Cent mehr als eine Woche zuvor.
5: Wetter. Aktuell bewegen sich die Temperaturen zwischen 26 und 29 Grad, im weiteren Tagesverlauf ein Mix aus Sonne und Wolken. Der Wind weht weiterhin schwach bis mäßig aus wechselnden Richtungen. Sonnenuntergang heute Abend um kurz vor 9, in der Nacht liegen die Tiefstwerte um 22 Grad. Tendenz auch in den kommenden Tagen trocken und heiß, stellenweise erwarten wir aber auch den Durchzug von Wolkenfeldern bei Tageshöchstwerten um 29 Grad und schwachen bis mäßigen Wind aus wechselnden Richtungen.
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6: So, die großen Stimmen haben wir hier für Sie. Kurz vor zwei ist es an diesem Mittwochnachmittag. Hallo, schön, dass Sie da sind. Hoffe, der Sommer kommt gut. Sie sind gut angekommen, wenn Sie vielleicht in den Sommerferien hier sind auf den Kanarischen Inseln. Herzlich willkommen. Und den passenden Sound haben wir auch für Sie. So nice, der Summer Samba. Hier ist Musik von Bebel Gilberto. Große Stimmen, sag ich doch.

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1: Hey, das ist neu bei uns im besten Mix in der Playlist. Musik von Clock Clock und Out of the Dark. Schönen Nachmittag Ihnen hier auf den Kanarischen Inseln mit Atlantis FM.
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Clapton und Autumn Leaves. Der Nachmittag hier mit Stefan Kaiser. Jetzt habe ich Al Jarreau und Summertime. Ja, Lanzarote ist ja ein absolutes Eldorado für Wassersportler. Wem sage ich das? Durch die Passatwinde und die ganzjährig milden Wassertemperaturen bietet die Insel für jede Sportart den perfekten Sport. Und wir haben mal gleich eine Übersicht für Sie, welcher Wassersport in welchem Ort am besten möglich ist. Bleiben Sie dran, Atlantis FM hier auf den Kanaren.

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Mimosa und El Amor, que uno tiene. Der Nachmittag, der Mittwoch hier bei Atlantis FM. Ja, Lanzarote, das Eldorado für Wassersportler. Und wir gucken mal so ein bisschen, was, wo alles wunderbar möglich ist. Zum Beispiel in Costa Teguise, dem Windsurf-Mekka Costa Teguise. Der Strand Playa de las Cucharas ist ja weltbekannt. Hier finden sie zahlreiche Schulen und Verleiher. Und für Einsteiger ist Costa Teguise, der Playa de las Cucharas, die geschützte Bucht ideal. Weiter draußen am Riff kommen dann die Profis auf ihre Kosten. Ja, und die Bucht wird auch bei Wingfoilern immer beliebter, da die Windbedingungen fast ganzjährig perfekt sind. Oder wie wär's mit Famara und La Santa, das Surferparadies im Norden. Das Wellenreiten, der kilometerlange Strand von Playa de Famara lädt dazu ein. Perfekte Wellen für jedes Niveau. Und hier reiht sich dann auch eine Surfschule an die nächste in Famara. Und am nördlichen Ende des Strandes treffen sich bei starkem Wind auch die Kitesurfer. Und für Profis gibt's im Nachbarort La Santa die berühmte Welle The Slap, nur für absolute Experten geeignet. Und was in Puerto del Carmen, Playa Blanca und Arrecife und Playa Onda so alles los ist, wassersporttechnisch, das sagen wir Ihnen später. Atlantis FM, schönen Nachmittag.

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1: Ich bin Thomas Bock. Bundeskanzler Merz hat den eingeschlagenen Reformkurs der schwarz-roten Bundesregierung herausgestellt und setzt auf gemeinsame weitere Vorhaben. Die Koalition hat Tritt gefasst, sagte Merz bei seiner Sommerpressekonferenz in Berlin heute.
2: So gut gelaunt hat man den Kanzler lange nicht gesehen. Merz kam mit mittelblauem Anzug, weißem Hemd und rot-weiß gemusterter Krawatte und startete sein Eingangsstatement mit einem, wenn auch kurzen, Lächeln. In der Regierung habe man persönlich und menschlich ein sehr gutes Verhältnis miteinander. Sein Fazit, die Koalition habe ihren Rhythmus gefunden und geliefert und er behalte trotz der AfD-Umfrageergebnisse vor den anstehenden Landtagswahlen seinen Optimismus. Thomas Bleskin, Nachrichtenredaktion.
1: Beschäftigte sollen künftig leichter eine neue Stelle ausprobieren können, ohne beim alten Arbeitgeber kündigen und beim neuen zusagen zu müssen. Eingeführt werden soll dafür eine sogenannte Job-to-Job-Erprobung, für die das Bundeskabinett mit einem Gesetzentwurf von Arbeitsministerin Baas grünes Licht gegeben hat. Wenn Unternehmen Arbeitsplätze abbauen müssen, kommt es darauf an, dass die Fachkräfte schnell und unkompliziert in Branchen wechseln, in denen sie gebraucht werden, sagte Baas. Nach einem aktuellen Bericht der Weltgesundheitsorganisation sind in der WHO-Europaregion 566.000 Kinder ohne Impfschutz. Die WHO-Europaregion geht weit über die EU hinaus. Dazu gehören über 50 Länder, darunter auch etwa die Türkei, Russland und Israel.
3: Ungeimpfte Kinder, das kommt vor allem in Konfliktgebieten vor, wo Impfprogramme ausfallen. Und manche Länder haben wegen gekürzter Entwicklungshilfe nicht genügend Geld dafür. Besorgt ist die WHO aber auch über Impfskepsis, geschürt durch Falschinformationen über angebliche Risiken. Dabei haben Impfungen nach WHO-Angaben in den vergangenen 50 Jahren 150 Millionen Menschenleben gerettet. Christiane Ulrich, Genf.
1: Tanken wird immer teurer. Vor allem Diesel hat sich auf Wochensicht massiv verteuert, wie aus Daten des ADAC hervorgeht. Im bundesweiten Schnitt kostete ein Liter Diesel gestern 2,07 Euro. Das waren rund 12 Cent mehr als noch am Dienstag vor einer Woche. Auch Superbenzin legte deutlich zu. Ein Liter der Sorte E10 kostete 2,08 Euro im Schnitt und damit 6 Cent mehr als eine Woche zuvor.
4: Wetter. Aktuell bewegen sich die Temperaturen zwischen 26 und 29 Grad, im weiteren Tagesverlauf ein Mix aus Sonne und Wolken. Der Wind weht weiterhin schwach bis mäßig aus wechselnden Richtungen. Sonnenuntergang heute Abend um kurz vor 9, in der Nacht liegen die Tiefstwerte um 22 Grad. Tendenz auch in den kommenden Tagen trocken und heiß, stellenweise erwarten wir aber auch den Durchzug von Wolkenfeldern bei Tageshöchstwerten um 29 Grad und schwachen bis mäßigen Wind aus wechselnden Richtungen.
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6: Um kurz vor 3. Schönen Nachmittag hier auf den Inseln, auf Lanzarote, auf Fuerteventura und auf La Graciosa. Wir sind das Nachmittagsteam Ihres deutschsprachigen Inselradios hier. Jetzt mit Gabrielle und Out of Reach. Schön, dass Sie da sind.

May Stevens, If We Ever Broke Up. 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Ja, heute am Mittwoch ist natürlich wieder Costa Teguise der Treffpunkt für viele. Der kleine, aber doch sehr feine Kunsthandwerkermarkt, der freut sich auf Sie und der ist vor allem für seine gemütliche Abendstimmung bekannt. Der unterscheidet sich auch deutlich von den hektischen Vormittagsmärkten der Insel. Und das Ganze finden Sie in Costa Teguise auf dem zentralen Marktplatz des architektonischen Komplexes Pueblo Marinero im Herzen von Costa Teguise und das Ganze jeden Mittwochabend von 18 bzw. 17 Uhr bis 22 Uhr und der Markt besteht aus, ja, ich sag mal so ungefähr 40 Verkaufsständen und der Fokus am Mittwoch, also heute, liegt ganz gezielt auf lokalem Kunsthandwerk, handgemachtem Schmuck, Kleidung, Lederwaren und inseltypischen Souvenirs und das Ganze sowieso wunderbar eingerahmt vom herrlichen Pueblo Marinero von César Manrique mitgestaltet. Tolle Atmosphäre, also Abendmarkt auch heute wieder in Costa Teguise.

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Celeste und Stop This Flame. Hier ist der Nachmittag mit Stefan Kaiser. So wassersporttechnisch haben wir sie heute so ein bisschen auf der Höhe gehalten. Was ist los in Costa Teguise, in Famara, in La Santa? Und dann würde ich mal sagen, reisen wir mal weiter nach Puerto del Carmen. Der Playa Chica in Puerto del Carmen ist der bekannteste Tauchspot hier der Insel Lanzarote. Direkt vom Strand aus geht's hinab zu spektakulären Steilwänden, Höhlen, wie zum Beispiel der Blue Hole und einer reichen Unterwasserwelt mit tollen Lebewesen, den Engelshaien, den Zackenbarschen. Und an den großen Stränden, dem Playa Grande, gibt's das volle touristische Programm, auch Jetski, Bananaboot, Parasailing und Flyboard. Ja, und in Playa Blanca dann, da ist das Wasser im Süden meist deutlich ruhiger und klarer. Beliebt sind geführte Kajak- und SUP-Touren vom Yachthafen Marina Rubicon aus zu den berühmten naturbelassenen Papagayo-Stränden. Playa Blanca ist auch ein toller Ausgangspunkt für Segelturns, auch Katamarane, rüber nach Fuerteventura oder zur Insel Los Lobos. Und natürlich auch in Arrecife und Playa Honda ist auch wassersporttechnisch eine Menge los. Die Lagune El Charco de San Ginés zum Beispiel und der Stadtstrand Playa El Reducto bieten extrem ruhiges Wasser, perfekt für die allerersten Versuche auf dem Stand-Up-Paddleboard zum Beispiel. Na denn, viel Spaß beim Wassersport, dem Eldorado hier auf Lanzarote und viel Freude dabei.

Michael Jackson und Heaven Can Wait. Na gut, das hat ja bei ihm nicht so ganz geklappt, aber neue Rekorde stellt er trotzdem auf und hat mal wieder das erfolgreichste Biopic, das erfolgreichste Musik-Kinospektakel aller Zeiten abgeliefert. Waren sie schon drin, haben sie es gesehen, unbedingt reingucken bei Michael Whitson. Teil 2 ist schon in Arbeit. So, von Michael Jackson jetzt zu Silke Seewing, die macht weiter gleich mit den Insel-News. Viel Spaß ab 16 Uhr und wir hören uns dann, wenn Sie mögen, morgen am Donnerstag wieder. Ihnen noch einen schönen Nachmittag, schönen Abend. Mein Name ist Stefan Kaiser. Schöne Zeit.

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1: Ich bin Thomas Brockt. Die Bundesregierung hat weitere Schritte zum Abbau der Bürokratie beschlossen. Das Kabinett einigte sich unter anderem darauf, etliche Dokumentationspflichten für Firmen abzuschaffen. In Arztpraxen soll die elektronische Überweisung eingeführt werden. Und bei Bauvorhaben im Verkehrsbereich sollen Verfahren vereinfacht werden.
2: Rund 600 Millionen Euro jährlich will die Bundesregierung einsparen, indem bürokratische Verpflichtungen für Bürger und Firmen abgeschafft werden. Beispielsweise sollen sich Halter von E-Autos künftig nicht mehr um eine grüne Umweltplakette kümmern müssen. Der Pflichttermin beim Jobcenter soll auch digital per Videoschalte möglich sein. Auch elektronische Arztüberweisungen sind geplant. Tanja Wagner, Nachrichtenredaktion.
1: Kanzler Merz hat den eingeschlagenen Reformkurs der schwarz-roten Bundesregierung herausgestellt und setzt auf gemeinsame weitere Vorhaben. Die Koalition habe Tritt gefasst, sagte er bei seiner Sommerpressekonferenz in Berlin. Man habe viel erreicht, aber es sei noch lange nicht genug. Die Zusammenarbeit und das persönliche Verhältnis innerhalb der Regierung bezeichnete Merz als sehr gut. Tanken wird immer teurer. Vor allem Diesel hat sich auf Wochensicht massiv verteuert, wie aus Daten des ADAC hervorgeht. Mittlerweile liegt der Preis im bundesweiten Durchschnitt bei 2,07 Euro. Grund dafür ist die erneute Eskalation zwischen den USA und dem Iran.
3: Schwere Bombardierung von Brücken und Kraftwerken im Iran, damit droht Trump schon seit Monaten. Nur um dieses schwere Geschütz dann doch wieder zurückzufahren. Aber nächste Woche, sagt er nun, könne es losgehen. Bis dahin sollen die herkömmlichen Angriffe zum Teil bei Tageslicht weitergehen. Der Iran reagiert mit Raketen und Drohnen auf Ziele in der Golfregion und Jordanien. In einer Krisensitzung erörterte Trump eine massiv verschärfte Offensive. Aus den USA, Tina Eck.
1: Mit zahlreichen Gedenkveranstaltungen hat die Türkei an den Putschversuch gegen die Regierung von Präsident Erdogan vor 10 Jahren erinnert. In Istanbul nahmen Tausende an einem Marsch über die erste Brücke über die Meerenge Bosporus teil. Dort hatten sich am 15. Juli 2016 Putschisten und regierungstreue Sicherheitskräfte schwere Gefechte geliefert. Es gab an dem Tag insgesamt mehr als 250 Todesopfer und mehr als 2000 Verletzte. Der Aufstand wurde schließlich niedergeschlagen.
4: Wetter. Heute Nacht fällt das Thermometer auf Werte um 22 Grad, Sonnenaufgang morgen früh um kurz nach 7. Der Atlantik erreicht seinen tiefsten Stand bereits am Vormittag um 7.30 Uhr. Die Wassertemperatur liegt um 21 Grad. Auch morgen erwarten wir trockenes und heißes Wetter, ein Mix aus Sonne und Wolken und dazu schwacher Wind aus wechselnden Richtungen. Die Tageshöchstwerte liegen morgen im Tagesverlauf um 29 Grad.
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5: Na, Mittwoch heute ja der 15. Juli. Ich begrüße Sie, freue mich, dass Sie dabei sind. Und kurz vor 4 ist es, einen guten Nachmittag wünsche ich Ihnen. Hier ist Questlove Across.

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Na, Coldplay waren das an diesem Mittwochnachmittag und bei uns geht's gleich übrigens ums autonome Fahren. Denn weltweit erobern ja schon autonome Busse und Taxen die Innenstädte. In Deutschland und in Europa allerdings weniger, wo es da noch hakt. Und ab wann das auch in Europa der Fall sein kann, darüber weiß gleich mehr Christian Bangemann. Er ist Redakteur bei der Online-Zeitschrift Move, hat recherchiert und ich begrüße gleich zum Thema am Telefon zum Interview. Vorhin noch Music mit Randy Crawford, The Animals haben wir aufgelegt und das ist Adele.

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0: Na, Wendy Crawford war das an diesem Mittwoch und bei uns geht's ja jetzt ums autonome Fahren. Für viele ist die Zukunft der Mobilität, andere hingegen gruselt es schon allein bei dem Gedanken, dass Autos irgendwann ohne Fahrer auskommen könnten. Bei Bussen und Taxen ist das allerdings längst schon keine Zukunftsmusik mehr. Vor allem in den USA, in China, aber auch in Deutschland und Europa allgemein werden Fahrgäste bereits ohne menschliche Fahrer von A nach B transportiert. Und wenn es nach den ganz großen Playern geht, dann wird der Markt in den kommenden Jahren rasant wachsen. Über die Gegenwart und Zukunft von autonomen Bussen und Taxen sprechen wir jetzt aber mit Christian Bangemann. Er ist Redakteur bei der Online-Zeitschrift Move von Automotor Sport und jetzt hier bei mir am Telefon. Schönen guten Tag, Herr Bangemann.
1: Schönen guten Tag auch von meiner Seite.
0: Herr Bangemann, ich sagte es ja gerade schon, autonome Taxen und Busse, für viele klingt das ziemlich gruselig oder noch mehr nach Science Fiction, dabei fahren ja eigentlich schon heute in vielen Städten der Welt autonome Taxen und Busse. Wie ist denn da jetzt aktuell Stand der Dinge?
1: In Deutschland und in Europa sehen wir die Autonomie vor allem noch in Projekten. Wir sehen sogar eine ganze Menge, wenn wir genau hinschauen. Das sind in der Regel kleine, lokal begrenzte Projekte. Hier in Bayern, in Kelheim war für 5 Jahre ein elektrischer Shuttlebus angeboten. Da passten 12 Passagiere rein, 6 Stehplätze, 6 Sitzplätze. Ein ähnliches Projekt gab es in Monheim in der Mitte Deutschlands. Und diese Projekte haben viele ähnlich gelagerte Cousinen und Cousins, rund um Messen werden gerne mal autonome Fahrzeuge angeboten. Aber so in der großen Fläche und vor allem als Bezahlservice ist es noch die riesige Ausnahme.
0: Und wie geht es denn da jetzt konkret weiter? Könnte da in diesem Jahr noch mehr passieren, ganz konkret?
1: Tatsächlich ist 2026 das Jahr von Waymo. Waymo kommt über den großen Teich aus den USA und sie werden in London starten mit ihrem Taxi-Service. Aber es gibt auch schon Aussagen von Waymo, die darauf hindeuten, dass Deutschland als nächster Markt erschlossen wird. Und dann ist da natürlich der Hoya-Service aus dem Volkswagen-Konzern. Hoya möchte auch weiter expandieren. Also es tut sich etwas, vielleicht noch nicht im ganz großen Stil, aber wir sehen, dass in Deutschland eine Aktivität da ist, um den individuellen Verkehr autonom oder zumindest teilautonom zu gestalten.
0: Ja, und woran hapert es denn aber eigentlich noch, dass es wirklich großflächig gestaltet werden kann? Welche Hürden sind denn da zu nehmen, vor allem hier in Europa? Es heißt ja immer, dass es um die Rechtssicherheit geht, die Europa da ganz, ganz speziell haben möchte, ganz anders als China oder Amerika, wo es so ein bisschen lockerer gehandhabt wird. Wie schätzen Sie das ein? Wie sehen Sie das?
1: Diese Rechtssicherheit ist gut, es ist alles ganz genau geregelt, aber dieses ganz Genaue heißt eben auch sehr viel Aufwand. Du darfst nicht einfach sagen, ich habe jetzt hier die Zulassung für Deutschland, mein Auto ist nach Level 4 tauglich, also kann vollautonom fahren. Nein, nein, du musst auch immer noch mit der einzelnen Kommune in die Bütt gehen und mit denen die genauen Gebiete abstecken, in denen das Auto fahren darf und die genauen Bedingungen. Es ist also der typisch deutsche erhebliche Bürokratieaufwand dahinter, der das verzögert, der das Ganze anstrengend macht, der aber am Ende eben durch die Rechtssicherheit für beide Seiten, sowohl den Anbieter des Services als auch den Kunden, durchaus Nutzen darstellt.
0: Dann noch ein kleiner Blick in die Zukunft. Wie wird denn der Verkehr Ihrer Meinung nach in unseren Städten in, ja sagen wir mal, 10, 15 Jahren aussehen? Wird da das autonome Fahren der Bussen und Taxen zumindest eine Selbstverständlichkeit sein? Was meinen Sie?
1: Nach meiner Einschätzung werden wir tatsächlich in großen Metropolen eine gewisse Selbstverständlichkeit haben. Ganz sicherlich in Städten wie Hamburg, in Berlin und in München. Aber ich glaube nicht so sehr, dass sich da das Taxi durchsetzen wird, dass wir Tausende von wie auch immer genannten Waymo-Taxen oder so da rumfahren sehen. Denn da sind die Kommunen gar nicht so erpicht drauf. Denn die Befürchtung ist ja, dass das eine autonome Taxi das eine Privatfahrzeug ersetzt. Ich entlaste also die Innenstädte gar nicht vom Verkehr so sehr, wie die Kommunen sich das wünschen. Also ja, ich sehe auf jeden Fall kleine Hobobusse in großer Stückzahl rumfahren. Bei Taxen, bin ich verhalten optimistisch.
0: Na, bleibt ein spannendes Thema, aber mehr zum Nachlesen natürlich in der Online-Ausgabe der Zeitschrift Move. Herr Bangemann, an dieser Stelle, ich bedanke mich fürs Gespräch. Tschüss.
1: Tschüss und sehr gern geschehen.

Alicia Keys war das an diesem Mittwochnachmittag und bei uns gibt's gleich wieder die Nachrichten aus Deutschland und der Welt. Danach geht's weiter mit den Insel-News, aber jetzt vor den aktuellen Meldungen haben wir auch noch Music. Sour Corner haben wir aufgelegt und das hier ist Bell Weathers.

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1: Ich bin Thomas Brandt. Bundeskanzler Merz hat den eingeschlagenen Reformkurs der schwarz-roten Regierung herausgestellt und setzt auf gemeinsame weitere Vorhaben. Die Koalition habe Tritt gefasst, sagte Merz bei seiner Sommerpressekonferenz heute in Berlin.
2: So gut gelaunt hat man den Kanzler lange nicht gesehen. Merz kam mit mittelblauem Anzug, weißem Hemd und rot-weiß gemusterter Krawatte und startete sein Eingangsstatement mit einem, wenn auch kurzen Lächeln. In der Regierung habe man persönlich und menschlich ein sehr gutes Verhältnis miteinander. Konkret nannte Merz seine Beziehung zu den SPD-Chefs Klingbeil und Baas. Sein Fazit, die Koalition habe ihren Rhythmus gefunden und geliefert und er behalte trotz der AfD-Umfrageergebnisse vor den anstehenden Landtagswahlen seinen Optimismus. Thomas Bleskin, Nachrichtenredaktion.
1: Die Bundesregierung hat eine lange Liste von Maßnahmen zum Bürokratieabbau beschlossen. Vieles davon betrifft den Straßenverkehr. So soll es einfachere Regelungen für Taxiunternehmen geben. Regionale Lkw-Fahrverbote an Feiertagen wie Fronleichnam werden gestrichen. Außerdem reicht künftig das Kennzeichen von E-Autos aus, um in Umweltzonen in Städten fahren zu dürfen. Eine grüne Plakette muss nicht mehr an die Scheibe geklebt werden. Tanken wird immer teurer. Vor allem Diesel hat sich auf Wochensicht massiv verteuert, wie aus Daten des ADAC hervorgeht. Mittlerweile liegt der Preis im bundesweiten Durchschnitt bei 2,07 Euro. Grund dafür ist die erneute Eskalation zwischen den USA und dem Iran.
3: Schwere Bombardierung von Brücken und Kraftwerken im Iran, damit droht Trump schon seit Monaten. Nur um dieses schwere Geschütz dann doch wieder zurückzufahren. Aber nächste Woche, sagt er nun, könne es losgehen. Bis dahin sollen die herkömmlichen Angriffe zum Teil bei Tageslicht weitergehen. Der Iran reagiert mit Raketen und Drohnen auf Ziele in der Golfregion und Jordanien. Aus den USA, Tina Eck.
1: Mit zahlreichen Gedenkveranstaltungen hat die Türkei an den Putschversuch gegen die Regierung von Präsident Erdogan vor 10 Jahren erinnert. In Istanbul nahmen Tausende an einem Marsch über die erste Brücke über die Meerenge Bosporus teil. Dort hatten sich am 15. Juli 2016 Putschisten und regierungstreue Sicherheitskräfte schwere Gefechte geliefert. Es gab an dem Tag insgesamt mehr als 250 Todesopfer und mehr als 2000 Verletzte. Der Aufstand wurde schließlich niedergeschlagen.
4: Wetter. Heute Nacht fällt das Thermometer auf Werte um 22 Grad zu einem Aufgang morgen früh um kurz nach 7. Der Atlantik erreicht seinen tiefsten Stand bereits am Vormittag um 7.30 Uhr. Die Wassertemperatur liegt um 21 Grad. Auch morgen erwarten wir trockenes und heißes Wetter. Ein Mix aus Sonne und Wolken und dazu schwacher Wind aus wechselnden Richtungen. Die Tageshöchstwerte liegen morgen im Tagesverlauf um 29 Grad.
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5: Na, ist ja mal wieder Sonne satt heute. Am Mittwoch immer noch schönstes Strandwetter. Hoffe mal, Sie können es genießen. Begrüße Sie. Freue mich, dass Sie dabei sind. Mittwoch heute ja der 15. Juli. Und bei uns auch gleich wieder der Ausgetipp für Sie. Haben wir gleich noch den Veranstaltungskalender. Aber jetzt gibt's erstmal Music. Einen guten Nachmittag wünsche ich Ihnen. Hier ist José Feliciano.

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1: Das legendäre Lava Life Festival geht in die letzte Runde. Schon im vergangenen Jahr wurde ja gefeiert und auch schon zum Auftakt im vergangenen Monat. Im Juni fanden da ja jeweils an zwei Abenden die Konzerte statt, lockten Tausende von Menschen an, und das Gleiche wird auch am Freitag und am Samstag erwartet. Am Freitag, dem 24. Juli, und am Samstag, dem 25. Juli. Da werden dann unter anderem am Freitag Juan Luis Guerra auftreten, aber auch Ana Mena, Juanma, Restrepo, Ventura, Malpays, Renzuel Selector und viele weitere. Am Samstagabend dann geht's gleich weiter mit den Konzerten. Nicky Jam dann live auf der Bühne, Nettie Peluso, Club Grasa, Barry B, Rodriguez, Phoenix und Tony Bob. Also da gibt's ein Riesenprogramm, da werden wirklich Tausende von Menschen nonstop bis in den Morgen hinein feiern. Natürlich gibt es Kombi-Eintrittskarten für Freitag und Samstag zusammen, aber auch jeweils die Einzeltickets, zu all dem mehr online oder aber auch an den Abendkassen. Allerdings werden da wieder lange Schlangen erwartet, da empfiehlt es sich wirklich online vorab die Eintrittskarten zu kaufen. Hier noch einmal die Webadresse, über die Sie alle weiteren Infos bekommen, aber eben auch die Eintrittskarten im Vorverkauf für Freitag, dem 24. Juli, und Samstag, dem 25. 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

Na, Corinne, by the way, war das an diesem Mittwochnachmittag. Und für mich wird's Zeit, mich jetzt für heute von Ihnen zu verabschieden. Na, bei uns nämlich gleich wieder die Nachrichten aus Deutschland und der Welt. Na, wenn Sie mögen, hören wir uns morgen ab 8 Uhr zur neuen Ausgabe der Insel News wieder. Und jetzt vor den Nachrichten haben wir auch noch Music. Guest, Eric Clapton. Na, wünsche noch einen besten Abend. Tschüss, bis morgen.

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1: Ich bin Thomas Brock. Bundeskanzler Merz sieht die schwarz-rote Koalition vor der Sommerpause auf Kurs. Bei seiner traditionellen Sommerpressekonferenz zog er eine weitgehend positive Bilanz der Regierungsarbeit.
2: Merz sagte, die Koalition habe ihren Arbeitsrhythmus gefunden und zuletzt wichtige Vorhaben wie die Reform der gesetzlichen Krankenversicherung auf den Weg gebracht. Für die Landtagswahlen im September zeigte er sich optimistisch und bekräftigte, dass die CDU weder mit der AfD noch mit der Linken zusammenarbeiten werde. Eine Reform der Schuldenbremse hält der Kanzler in dieser Wahlperiode dagegen für kaum noch erreichbar. Die geplanten Kürzungen beim Unterhaltsvorschuss verteidigte er, kündigte aber weitere Beratungen dazu in der Koalition an. Thomas Bleski, Nachrichtenredaktion.
1: Die Bundesregierung hat eine lange Liste von Maßnahmen zum Bürokratieabbau beschlossen. Vieles davon betrifft den Straßenverkehr. So soll es einfachere Regelungen für Taxiunternehmen geben. Regionale Lkw-Fahrverbote an Feiertagen wie Fronleichnam werden gestrichen. Außerdem reicht künftig das Kennzeichen von E-Autos aus, um in Umweltzonen in Innenstädten fahren zu dürfen. Eine grüne Plakette muss nicht mehr an die Scheibe geklebt werden. Bei der Fußball-WM steht am Abend das zweite Halbfinale auf dem Programm. Gesucht wird der Endspielgegner von Spanien. In Atlanta trifft England ab 21 Uhr auf Titelverteidiger Argentinien.
3: Gegen Titelverteidiger Argentinien geht es für England um mehr als nur Fußball. Die Rivalität beider Nationen ist politisch vom Falklandkrieg geprägt, sportlich vom WM-Viertelfinale 1986 mit der berühmten Hand Gottes. Damals erzielte Diego Maradona für Argentinien ein irreguläres Tor mit der Hand. England-Trainer Thomas Tuchel spricht von einer der größten Rivalitäten im Weltfußball. Nach dem mühevollen Sieg gegen Norwegen muss sich das Team um Bayern-Star Harry Kane und Real Madrids Jude Bellingham gegen Lionel Messi und Co. steigern, um das Spiel gegen Spanien zu erreichen. Aus London, Philipp Detlefs.
1: Sören Währenskjold hat die 11. Etappe der Tour de France gewonnen. Der Norweger siegte im Massensprint in Nevers in der Mitte Frankreichs. Pascal Ackermann kam als bester Deutscher auf Rang 10. In der Gesamtwertung änderte sich nichts. Der Slowene Tadej Pogacar führt weiter mit gut 3,5 Minuten vor seinem dänischen Rivalen Jonas Vingegaard. Florian Lipowitz liegt auf Rang 6.
4: Wetter. Heute Nacht fällt das Thermometer auf Werte um 22 Grad, Sonnenaufgang morgen früh um kurz nach 7. Der Atlantik erreicht seinen tiefsten Stand bereits am Vormittag um 7.30 Uhr. Die Wassertemperatur liegt um 21 Grad. Auch morgen erwarten wir trockenes und heißes Wetter, ein Mix aus Sonne und Wolken und dazu schwacher Wind aus wechselnden Richtungen. Die Tageshöchstwerte liegen morgen im Tagesverlauf um 29 Grad.
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1: Ich bin Thomas Brock. Bundeskanzler Merz sieht die schwarz-rote Koalition vor der Sommerpause auf Kurs. Bei seiner traditionellen Sommerpressekonferenz zog er eine weitgehend positive Bilanz der Regierungsarbeit.
2: Merz sagte, die Koalition habe ihren Arbeitsrhythmus gefunden und zuletzt wichtige Vorhaben wie die Reform der gesetzlichen Krankenversicherung auf den Weg gebracht. Für die Landtagswahlen im September zeigte er sich optimistisch und bekräftigte, dass die CDU weder mit der AfD noch mit der Linken zusammenarbeiten werde. Eine Reform der Schuldenbremse hält der Kanzler in dieser Wahlperiode dagegen für kaum noch erreichbar. Die geplanten Kürzungen beim Unterhaltsvorschuss verteidigte er, kündigte aber weitere Beratungen dazu in der Koalition an. Thomas Bleskin, Nachrichtenredaktion.
1: Die Bundesregierung hat eine lange Liste von Maßnahmen zum Bürokratieabbau beschlossen. Vieles davon betrifft den Straßenverkehr. So soll es einfachere Regelungen für Taxiunternehmen geben. Regionale Lkw-Fahrverbote an Feiertagen wie Fronleichnam werden gestrichen. Außerdem reicht künftig das Kennzeichen von E-Autos aus, um in Umweltzonen in Innenstädten fahren zu dürfen. Eine grüne Plakette muss nicht mehr an die Scheibe geklebt werden. Bei der Fußball-WM steht am Abend das zweite Halbfinale auf dem Programm. Gesucht wird der Endspielgegner von Spanien. In Atlanta trifft England ab 21 Uhr auf Titelverteidiger Argentinien.
3: Gegen Titelverteidiger Argentinien geht es für England um mehr als nur Fußball. Die Rivalität beider Nationen ist politisch vom Falklandkrieg geprägt, sportlich vom WM-Viertelfinale 1986 mit der berühmten Hand Gottes. Damals erzielte Diego Maradona für Argentinien ein irreguläres Tor mit der Hand. England-Trainer Thomas Tuchel spricht von einer der größten Rivalitäten im Weltfußball. Nach dem mühevollen Sieg gegen Norwegen muss sich das Team um Bayern-Star Harry Kane und Real Madrids Jude Bellingham gegen Lionel Messi und Co. steigern, um das Endspiel gegen Spanien zu erreichen. Aus London, Philipp Detlefs.
1: Søren Werenskiold hat die 11. Etappe der Tour de France gewonnen. Der Norweger siegte im Massensprint in Nevers in der Mitte Frankreichs. Pascal Ackermann kam als bester Deutscher auf Rang 10. In der Gesamtwertung änderte sich nichts. Der Slowene Tadej Pogacar führt weiter mit gut 3,5 Minuten vor seinem dänischen Rivalen Jonas Vingegaard. Florian Lipowitz liegt auf Rang 6.
4: Wetter. Heute Nacht fällt das Thermometer auf Werte um 22 Grad, Sonnenaufgang morgen früh um kurz nach 7. Der Atlantik erreicht seinen tiefsten Stand bereits am Vormittag um 7.30 Uhr. Die Wassertemperatur liegt um 21 Grad. Auch morgen erwarten wir trockenes und heißes Wetter, ein Mix aus Sonne und Wolken und dazu schwacher Wind aus wechselnden Richtungen. Die Tageshöchstwerte liegen morgen im Tagesverlauf um 29 Grad.

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1: Ich bin Thomas Brockt. Bundeskanzler Merz hat den eingeschlagenen Reformkurs der schwarz-roten Bundesregierung herausgestellt und setzt auf gemeinsame weitere Vorhaben. Die Koalition habe Tritt gefasst, sagte Merz heute bei seiner Sommerpressekonferenz in Berlin.
2: Merz sagte, die Koalition habe ihren Arbeitsrhythmus gefunden und zuletzt wichtige Vorhaben wie die Reform der gesetzlichen Krankenversicherung auf den Weg gebracht. Für die Landtagswahlen im September zeigte er sich optimistisch und bekräftigte, dass die CDU weder mit der AfD noch mit der Linken zusammenarbeiten werde. Eine Reform der Schuldenbremse hält der Kanzler in dieser Wahlperiode dagegen für kaum noch erreichbar. Die geplanten Kürzungen beim Unterhaltsvorschuss verteidigte er, kündigte aber weitere Beratungen dazu in der Koalition an. Thomas Bleskin, Nachrichtenredaktion.
1: Die Bundesregierung hat eine lange Liste von Maßnahmen zum Bürokratieabbau beschlossen. Vieles davon betrifft den Straßenverkehr. So soll es einfachere Regelungen für Taxiunternehmen geben. Regionale Lkw-Fahrverbote an Feiertagen wie Fronleichnam werden gestrichen. Außerdem reicht künftig das Kennzeichen von E-Autos aus, um in Umweltzonen in Innenstädten fahren zu dürfen. Eine grüne Plakette muss nicht mehr an die Scheibe geklebt werden. Künftig sollen alle Vierjährigen in Deutschland vor der Schule zum Sprachtest. Das geht aus dem Entwurf eines neuen Kita-Gesetzes hervor, der deutschen Presseagentur vorliegt. Ministerin Prien will damit die Bildungschancen aller Kinder angleichen.
3: Mehr Kinder in öffentlicher Betreuung, möglichst früh Bescheid wissen, wenn es Probleme gibt und rechtzeitig auf diese Probleme reagieren. Das ist der Kern des Gesetzes, den die Bildungsministerin im Kopf hat. Die Tests sollen auch Vierjährige absolvieren, die nicht in der Kita sind. Grundgedanke dabei ist, dass Kinder nur mit ausreichenden Sprachkenntnissen in der Grundschule dem Unterricht folgen können. Tanja Wagner, Nachrichtenredaktion.
1: Mit zahlreichen Gedenkveranstaltungen hat die Türkei an den Putschversuch gegen die Regierung von Präsident Erdogan vor 10 Jahren erinnert. In Istanbul nahmen Tausende an einem Marsch über die erste Brücke über die Meerenge Bosporus teil. Dort hatten sich am 15. Juli 2016 Putschisten und regierungstreue Sicherheitskräfte schwere Gefechte geliefert. Es gab an dem Tag insgesamt mehr als 250 Todesopfer und mehr als 2000 Verletzte. Der Aufstand wurde schließlich niedergeschlagen.
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1: Ich bin Diana Kramer. Das Finale der Fußball-WM ist perfekt. Titelverteidiger Argentinien um Superstar Lionel Messi hat im Halbfinale England mit 2:1 besiegt. Die Argentinier treffen im Endspiel am Sonntag auf Europameister Spanien.
2: Mit einer unglaublichen Energieleistung dreht Argentinien dieses Halbfinale, in dem Anthony Gordon nach 55 Minuten zunächst Thomas Tuchels Engländer in Führung bringt. Aber danach spielt fast nur noch der Weltmeister, der England phasenweise im eigenen Strafraum einschnürt, sich Chance auf Chance erspielt und am Ende verdient siegt. Enzo Fernandes macht in der 85. Minute den Ausgleich, Lautaro Martinez in der 2. Minute der Nachspielzeit den Siegtreffer, jeweils auf Vorlage von Messi. Dem winkt jetzt am Sonntag sein 2. WM-Titel. Thomas Thonfeld, Sportredaktion.
1: Die Kritik der SPD an den Plänen von Familienministerin Karin Prien, den Unterhaltsvorschuss für Alleinerziehende zu kürzen, reißt nicht ab. Mecklenburg-Vorpommerns Ministerpräsidentin Manuela Schwesig kritisiert neben Prien auch Bundeskanzler Merz. Beide hätten die Lebenssituation von Alleinerziehenden und ihren Kindern nicht verstanden, sagte Schwesig dem Spiegel. Viele wären trotz Arbeit auf den Unterhaltsvorschuss angewiesen. Diesen übernimmt der Staat bisher bis zum 18. Geburtstag des Kindes, wenn der Partner keinen Unterhalt zahlt. Laut Familienministerin soll das künftig nur noch bis zum 16. Geburtstag gelten. Kanzler Merz hatte das mit Blick auf gestiegene Ausgaben verteidigt. Schwesig spricht von Sparmaßnahmen zulasten der Kinder. Die Bundesregierung hat weitere Schritte zum Abbau der Bürokratie beschlossen. Das Kabinett einigte sich unter anderem darauf, Dokumentationspflichten für Firmen abzuschaffen.
3: Rund 600 Millionen Euro jährlich will die Bundesregierung einsparen, indem bürokratische Verpflichtungen für Bürger und Firmen abgeschafft werden. Beispielsweise sollen sich Halter von E-Autos künftig nicht mehr um eine grüne Umweltplakette kümmern müssen. Der Pflichttermin beim Jobcenter soll auch digital per Videoschalte möglich sein. Auch elektronische Arztüberweisungen sind geplant. Tanja Wagner, Nachrichtenredaktion.
1: In Trier ist ein Student bei einem Angriff auf offener Straße getötet worden. Der 22-Jährige war laut Polizei von einem Gleichaltrigen mit einem Messer angegriffen worden. Der Tatverdächtige, ein Afghane, konnte festgenommen werden. Die Ermittlungen laufen.
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